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ist am folgenden Tage verzeichnet. Zu Rom, den Heiligen.

Zurte dacin in campane, der heilige Soldat Montanus. Er empfing unter Kaiser Hadrian und dem ehemaligen Konsul Leontius nach vielen Folterungen die Martyrkrone. Bei Venafro in Kampanien die heiligen Blutzeugen Nikander und Martial.

zu Calcedon, die Heiligen Blutzeugen Manuel, Sabel und Ismael. Sie kamen als Friedensunterhändler des Perserkönigs zu Julian dem Abtrünnigen. Dieser wollte sie zum Götzendienst zwingen. Als sie sich beharrlich weigerten, ließ er sie mit dem Schwerte töten. Zu Amelia in Umbrien, der heilige Bischof Himerius, sein Leib wurde nach Cremona in Insubrien übertragen. In einer Ortschaft bei Busch, der heilige Bischof Gundulf, zu Orléans in Frankreich, der heilige Priester und Bekenner Avitus, in Phrygien, der heilige Bekenner Hypatius.

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0: Messformular ist von der unbefleckten Empfängnis Mariens, 8. Dezember. In nomine Patris et Filii et Spiritus Sancti, Amen. In cui vota Padre Dei.
1: Potenzial, Misericordia.

Ja, ich habe noch die Augen.

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0: des Vaters und des Sohnes und des Heiligen Geistes. Amen. Ich glaube an Gott.
1: Den allmächtigen Vater, Schöpfer des Himmels und der Erde, und an Jesus Christus, seinen eingeborenen Sohn, unseren Herrn, der empfangen ist vom Heiligen Geist, geboren aus Maria der Jungfrau, gelitten unter Pontius Pilatus, gekreuzigt, gestorben und begraben, abgestiegen zu der Hölle, am dritten Tage wieder auferstanden von den Toten, aufgefahren in den Himmel, sitzt zu Rechten Gottes des allmächtigen Vaters, von allen erkommen wird, zu richten die Lebendigen und die Toten. Ich glaube an den Heiligen Geist, die heilige katholische Kirche, Gemeinschaft der Heiligen, Nachlass der Sünden, Auferstehung des Fleisches und das ewige Leben. Amen.
0: Vater unser, der du bist im Himmel, geheiligt werde dein Name, zu uns komme dein Reich, dein Wille geschehe, wie im Himmel, also auch auf Erden.
1: Unser tägliches Brot gib uns heute, und vergib uns unsere Schuld, wie auch wir vergeben unseren Schuldigern. Und führe uns nicht in Versuchung, sondern erlöse uns von dem Übel. Amen.
0: Gegrüßet seist du, Maria, voll der Gnade, der Herr ist mit dir. Du bist gebenedeit unter den Weibern, und gebenedeit ist die Frucht deines Leibes, Jesus, der in uns den Glauben vermehren.
1: Heilige Maria, Mutter Gottes, bitte für uns Sünder, jetzt und in der Stunde unseres Todes. Amen.
0: Gegrüßet seist du, Maria, voll der Gnade, der Herr ist mit dir. Du bist gebenedeit unter den Weibern, und gebenedeit ist die Frucht deines Leibes, Jesus, der in uns die Hoffnung stärke.
1: Heilige Maria, Mutter Gottes, bitte für uns Sünder, jetzt und in der Stunde unseres Todes. Amen.
0: Gegrüßet seist du, Maria, voll der Gnade, der Herr ist mit dir. Du bist gebenedeit unter den Weibern, und gebenedeit ist die Frucht deines Leibes, Jesus, der in uns die Liebe entzündet.
1: Heilige Maria, Mutter Gottes, bitte für uns Sünder, jetzt und in der Stunde unseres Todes. Amen.
0: Ehre sei dem Vater und dem Sohn und dem Heiligen Geist.
1: Wie es war im Anfang, so auch jetzt und alle Zeit und in Ewigkeit. Amen.
0: Vater unser, der du bist im Himmel, geheiligt werde dein Name, zu uns komme dein Reich, dein Wille geschehe, wie im Himmel, also auch auf Erden.
1: Unser tägliches Brot gib uns heute, und vergib uns unsere Schuld, wie auch wir vergeben unseren Schuldigern. Und führe uns nicht in Versuchung, sondern erlöse uns von dem Übel. Amen.
0: Gegrüßet seist du, Maria, voll der Gnade, der Herr ist mit dir. Du bist gebenedeit unter den Weibern, und gebenedeit ist die Frucht deines Leibes, Jesus, den du, Jungfrau, vom Heiligen Geist empfangen hast.
1: Heilige Maria, Mutter Gottes, bitte für uns Sünder, jetzt und in der Stunde unseres Todes. Amen.
0: Gegrüßet seist du, Maria, voll der Gnade, der Herr ist mit dir. Du bist gebenedeit unter den Weibern, und gebenedeit ist die Frucht deines Leibes, Jesus, den du, Jungfrau, vom Heiligen Geist empfangen hast.
1: Heilige Maria, Mutter Gottes, bitte für uns Sünder, jetzt und in der Stunde unseres Todes. Amen.
0: Gegrüßet seist du, Maria, voll der Gnade, der Herr ist mit dir. Du bist gebenedeit unter den Weibern, und gebenedeit ist die Frucht deines Leibes, Jesus, den du, Jungfrau, vom Heiligen Geist empfangen hast.
1: Heilige Maria, Mutter Gottes, bitte für uns Sünder, jetzt und in der Stunde unseres Todes. Amen.
0: Gegrüßet seist du, Maria, voll der Gnade, der Herr ist mit dir. Du bist gebenedeit unter den Weibern, und gebenedeit ist die Frucht deines Leibes, Jesus, den du, Jungfrau, vom Heiligen Geist empfangen hast.
1: Heilige Maria, Mutter Gottes, bitte für uns Sünder, jetzt und in der Stunde unseres Todes. Amen.
0: Gegrüßet seist du, Maria, voll der Gnade, der Herr ist mit dir. Du bist gebenedeit unter den Weibern, und gebenedeit ist die Frucht deines Leibes, Jesus, den du, Jungfrau, vom Heiligen Geist empfangen hast.
1: Heilige Maria, Mutter Gottes, bitte für uns Sünder, jetzt und in der Stunde unseres Todes. Amen.
0: Gegrüßet seist du, Maria, voll der Gnade, der Herr ist mit dir. Du bist gebenedeit unter den Weibern, und gebenedeit ist die Frucht deines Leibes, Jesus, den du, Jungfrau, vom Heiligen Geist empfangen hast.
1: Heilige Maria, Mutter Gottes, bitte für uns Sünder, jetzt und in der Stunde unseres Todes. Amen.
0: Gegrüßet seist du, Maria, voll der Gnade, der Herr ist mit dir. Du bist gebenedeit unter den Weibern, und gebenedeit ist die Frucht deines Leibes, Jesus, den du, Jungfrau, vom Heiligen Geist empfangen hast.
1: Heilige Maria, Mutter Gottes, bitte für uns Sünder, jetzt und in der Stunde unseres Todes. Amen.
0: Gegrüßet seist du, Maria, voll der Gnade, der Herr ist mit dir. Du bist gebenedeit unter den Weibern, und gebenedeit ist die Frucht deines Leibes, Jesus, den du, Jungfrau, vom Heiligen Geist empfangen hast.
1: Heilige Maria, Mutter Gottes, bitte für uns Sünder, jetzt und in der Stunde unseres Todes. Amen.
0: Gegrüßet seist du, Maria, voll der Gnade, der Herr ist mit dir. Du bist gebenedeit unter den Weibern, und gebenedeit ist die Frucht deines Leibes, Jesus, den du, Jungfrau, vom Heiligen Geist empfangen hast.
1: Heilige Maria, Mutter Gottes, bitte für uns Sünder, jetzt und in der Stunde unseres Todes. Amen.
0: Gegrüßet seist du, Maria, voll der Gnade, der Herr ist mit dir. Du bist gebenedeit unter den Weibern, und gebenedeit ist die Frucht deines Leibes, Jesus, den du, Jungfrau, vom Heiligen Geist empfangen hast.
1: Heilige Maria, Mutter Gottes, bitte für uns Sünder, jetzt und in der Stunde unseres Todes. Amen.
0: Ehre sei dem Vater und dem Sohn und dem Heiligen Geist.
1: Wie es war im Anfang, so auch jetzt und alle Zeit und in Ewigkeit. Amen.
0: O mein Jesus,
1: verzeih uns unsere Sünden, bewahre uns vor dem Feuer der Hölle, führe alle Seelen in den Himmel, besonders jene, die deine Barmherzigkeit am meisten bedürfen.
2: Vater unser, der du bist im Himmel, geheiligt werde dein Name. Zu uns komme dein Reich, dein Wille geschehe, wie im Himmel, also auch auf Erden.
1: Unser tägliches Brot gib uns heute und vergib uns unsere Schuld, wie auch wir vergeben unseren Schuldigern. Und führe uns nicht in Versuchung, sondern erlöse uns von dem Übel. Amen.
2: Gegrüßet seist du, Maria, voll der Gnade, der Herr ist mit dir. Du bist gebenedeit unter den Weibern. Und gebenedeit ist die Frucht deines Leibes, Jesus, den du, Jungfrau, zu Elisabeth getragen hast.
1: Heilige Maria, Mutter Gottes, bitte für uns Sünder, jetzt und in der Stunde unseres Todes. Amen.
2: Gegrüßet seist du, Maria, voll der Gnade, der Herr ist mit dir. Du bist gebenedeit unter den Weibern. Und gebenedeit ist die Frucht deines Leibes, Jesus, den du, Jungfrau, zu Elisabeth getragen hast.
1: Heilige Maria, Mutter Gottes, bitte für uns Sünder, jetzt und in der Stunde unseres Todes. Amen.
2: Gegrüßet seist du, Maria, voll der Gnade, der Herr ist mit dir. Du bist gebenedeit unter den Weibern. Und gebenedeit ist die Frucht deines Leibes, Jesus, den du, Jungfrau, zu Elisabeth getragen hast.
1: Heilige Maria, Mutter Gottes, bitte für uns Sünder, jetzt und in der Stunde unseres Todes. Amen.
2: Gegrüßet seist du, Maria, voll der Gnade, der Herr ist mit dir. Du bist gebenedeit unter den Weibern. Und gebenedeit ist die Frucht deines Leibes, Jesus, den du, Jungfrau, zu Elisabeth getragen hast.
1: Heilige Maria, Mutter Gottes, bitte für uns Sünder, jetzt und in der Stunde unseres Todes. Amen.
2: Gegrüßet seist du, Maria, voll der Gnade, der Herr ist mit dir. Du bist gebenedeit unter den Weibern. Und gebenedeit ist die Frucht deines Leibes, Jesus, den du, Jungfrau, zu Elisabeth getragen hast.
1: Heilige Maria, Mutter Gottes, bitte für uns Sünder, jetzt und in der Stunde unseres Todes. Amen.
2: Gegrüßet seist du, Maria, voll der Gnade, der Herr ist mit dir. Du bist gebenedeit unter den Weibern. Und gebenedeit ist die Frucht deines Leibes, Jesus, den du, Jungfrau, zu Elisabeth getragen hast.
1: Heilige Maria, Mutter Gottes, bitte für uns Sünder, jetzt und in der Stunde unseres Todes. Amen.
2: Gegrüßet seist du, Maria, voll der Gnade, der Herr ist mit dir. Du bist gebenedeit unter den Weibern. Und gebenedeit ist die Frucht deines Leibes, Jesus, den du, Jungfrau, zu Elisabeth getragen hast.
1: Heilige Maria, Mutter Gottes, bitte für uns Sünder, jetzt und in der Stunde unseres Todes. Amen.
2: Gegrüßet seist du, Maria, voll der Gnade, der Herr ist mit dir. Du bist gebenedeit unter den Weibern. Und gebenedeit ist die Frucht deines Leibes, Jesus, den du, Jungfrau, zu Elisabeth getragen hast.
1: Heilige Maria, Mutter Gottes, bitte für uns Sünder, jetzt und in der Stunde unseres Todes. Amen.
2: Gegrüßet seist du, Maria, voll der Gnade, der Herr ist mit dir. Du bist gebenedeit unter den Weibern. Und gebenedeit ist die Frucht deines Leibes, Jesus, den du, Jungfrau, zu Elisabeth getragen hast.
1: Heilige Maria, Mutter Gottes, bitte für uns Sünder, jetzt und in der Stunde unseres Todes. Amen.
2: Gegrüßet seist du, Maria, voll der Gnade, der Herr ist mit dir. Du bist gebenedeit unter den Weibern. Und gebenedeit ist die Frucht deines Leibes, Jesus, den du, Jungfrau, zu Elisabeth getragen hast.
1: Heilige Maria, Mutter Gottes, bitte für uns Sünder, jetzt und in der Stunde unseres Todes. Amen.
2: Ehre sei dem Vater und dem Sohn und dem Heiligen Geist.
1: Wie es war im Anfang, so auch jetzt und alle Zeit und in Ewigkeit. Amen.
2: O mein Jesus,
1: verzeih uns unsere Sünden, bewahre uns vor dem Feuer der Hölle. gerade Seelen in den Himmel, besonders Seelen, die deine Barmherzigkeit am meisten bedürfen.
3: Vater unser, der du bist im Himmel, geheiligt werde dein Name, zu uns komme dein Reich, dein Wille geschehe wie im Himmel, also auch auf Erden.
1: Unser tägliches Brot gib uns heute und vergib uns unsere Schuld, wie auch wir vergeben unseren Schuldigern. Und führe uns nicht in Versuchung, sondern erlöse uns von dem Übel. Amen.
3: Gegrüßet seist du, Maria, voll der Gnade, der Herr ist mit dir. Du bist gebenedeit unter den Weibern und gebenedeit ist die Frucht deines Leibes, Jesus, den du, Jungfrau, geboren hast.
1: Heilige Maria, Mutter Gottes, bitte für uns Sünder, jetzt und in der Stunde unseres Todes. Amen.
3: Gegrüßet seist du, Maria, voll der Gnade, der Herr ist mit dir. Du bist gebenedeit unter den Weibern und gebenedeit ist die Frucht deines Leibes, Jesus, den du, Jungfrau, geboren hast.
1: Heilige Maria, Mutter Gottes, bitte für uns Sünder, jetzt und in der Stunde unseres Todes. Amen.
3: Gegrüßet seist du, Maria, voll der Gnade, der Herr ist mit dir. Du bist gebenedeit unter den Weibern und gebenedeit ist die Frucht deines Leibes, Jesus, den du, Jungfrau, geboren hast.
1: Heilige Maria, Mutter Gottes, bitte für uns Sünder, jetzt und in der Stunde unseres Todes. Amen.
3: Gegrüßet seist du, Maria, voll der Gnade, der Herr ist mit dir. Du bist gebenedeit unter den Weibern und gebenedeit ist die Frucht deines Leibes, Jesus, den du, Jungfrau, geboren hast.
1: Heilige Maria, Mutter Gottes, bitte für uns Sünder, jetzt und in der Stunde unseres Todes. Amen.
3: Gegrüßet seist du, Maria, voll der Gnade, der Herr ist mit dir. Du bist gebenedeit unter den Weibern und gebenedeit ist die Frucht deines Leibes, Jesus, den du, Jungfrau, geboren hast.
1: Heilige Maria, Mutter Gottes, bitte für uns Sünder, jetzt und in der Stunde unseres Todes. Amen.
3: Gegrüßet seist du, Maria, voll der Gnade, der Herr ist mit dir. Du bist gebenedeit unter den Weibern und gebenedeit ist die Frucht deines Leibes, Jesus, den du, Jungfrau, geboren hast.
1: Heilige Maria, Mutter Gottes, bitte für uns Sünder, jetzt und in der Stunde unseres Todes. Amen.
3: Gegrüßet seist du, Maria, voll der Gnade, der Herr ist mit dir. Du bist gebenedeit unter den Weibern und gebenedeit ist die Frucht deines Leibes, Jesus, den du, Jungfrau, geboren hast.
1: Heilige Maria, Mutter Gottes, bitte für uns Sünder, jetzt und in der Stunde unseres Todes. Amen.
3: Gegrüßet seist du, Maria, voll der Gnade, der Herr ist mit dir. Du bist gebenedeit unter den Weibern und gebenedeit ist die Frucht deines Leibes, Jesus, den du, Jungfrau, geboren hast.
1: Heilige Maria, Mutter Gottes, bitte für uns Sünder, jetzt und in der Stunde unseres Todes. Amen.
3: Gegrüßet seist du, Maria, voll der Gnade, der Herr ist mit dir. Du bist gebenedeit unter den Weibern und gebenedeit ist die Frucht deines Leibes, Jesus, den du, Jungfrau, geboren hast.
1: Heilige Maria, Mutter Gottes, bitte für uns Sünder, jetzt und in der Stunde unseres Todes. Amen.
3: Gegrüßet seist du, Maria, voll der Gnade, der Herr ist mit dir. Du bist gebenedeit unter den Weibern und gebenedeit ist die Frucht deines Leibes, Jesus, den du, Jungfrau, geboren hast.
1: Heilige Maria, Mutter Gottes, bitte für uns Sünder, jetzt und in der Stunde unseres Todes. Amen.
3: Ehre sei dem Vater und dem Sohn und dem Heiligen Geist.
1: Wie es war im Anfang, so auch jetzt und alle Zeit und in Ewigkeit. Amen.
3: O mein Jesus,
1: verzeih uns unsere Sünden, bewahre uns vor dem Feuer der Hölle, für alle Seelen in den Himmel, besonders Seelen, die deine Barmherzigkeit am meisten bedürfen.
2: Vater unser, der du bist im Himmel, geheiligt werde dein Name. Zu uns komme dein Reich, dein Wille geschehe, wie im Himmel, als auch auf Erden.
1: Unser tägliches Brot gib uns heute und vergib uns unsere Schuld, wie auch wir vergeben unseren Schuldigern. Und führe uns nicht in Versuchung, sondern erlöse uns von dem Übel. Amen.
2: Gegrüßet seist du, Maria, voll der Gnade, der Herr ist mit dir. Du bist gebenedeit unter den Weibern und gebenedeit ist die Frucht deines Leibes, Jesus, den du, Jungfrau, im Tempel aufgeopfert hast.
1: Heilige Maria, Mutter Gottes, bitte für uns Sünder, jetzt und in der Stunde unseres Todes. Amen.
2: Gegrüßet seist du, Maria, voll der Gnade, der Herr ist mit dir. Du bist gebenedeit unter den Weibern und gebenedeit ist die Frucht deines Leibes, Jesus, den du, Jungfrau, im Tempel aufgeopfert hast.
1: Heilige Maria, Mutter Gottes, bitte für uns Sünder, jetzt und in der Stunde unseres Todes. Amen.
2: Gegrüßet seist du, Maria, voll der Gnade, der Herr ist mit dir. Du bist gebenedeit unter den Weibern
4: und gebenedeit ist die Frucht deines Leibes, Jesus, den du, Jungfrau, im Tempel aufgeopfert hast.
1: Heilige Maria, Mutter Gottes, bitte für uns Sünder, jetzt und in der Stunde unseres Todes. Amen.
4: Gegrüßet seist du, Maria, voll der Gnade, der Herr ist mit dir. Du bist gebenedeit unter den Weibern. Und gebenedeit ist die Frucht deines Leibes, Jesus, den du, Jungfrau, im Tempel aufgeopfert hast.
1: Heilige Maria, Mutter Gottes, bitte für uns Sünder, jetzt und in der Stunde unseres Todes. Amen.
4: Gegrüßet seist du, Maria, voll der Gnade, der Herr ist mit dir. Du bist gebenedeit unter den Weibern. Und gebenedeit ist die Frucht deines Leibes, Jesus, den du, Jungfrau, im Tempel aufgeopfert hast.
1: Heilige Maria, Mutter Gottes, bitte für uns Sünder, jetzt und in der Stunde unseres Todes. Amen.
4: Gegrüßet seist du, Maria, voller Gnade, der Herr ist mit dir. Du bist gebenedeit unter den Weibern. Und gebenedeit ist die Frucht deines Leibes, Jesus, den du, Jungfrau, im Tempel aufgeopfert hast.
1: Heilige Maria, Mutter Gottes, bitte für uns Sünder, jetzt und in der Stunde unseres Todes. Amen.
4: Gegrüßet seist du, Maria, voller Gnade, der Herr ist mit dir. Du bist gebenedeit unter den Weibern. Und gebenedeit ist die Frucht deines Leibes, Jesus, den du, Jungfrau, im Tempel aufgeopfert hast.
1: Heilige Maria, Mutter Gottes, bitte für uns Sünder, jetzt und in der Stunde unseres Todes. Amen.
4: Gegrüßet seist du, Maria, voll der Gnade, der Herr ist mit dir. Du bist gebenedeit unter den Weibern. Und gebenedeit ist die Frucht deines Leibes, Jesus, den du, Jungfrau, im Tempel aufgeopfert hast.
1: Heilige Maria, Mutter Gottes, bitte für uns Sünder, jetzt und in der Stunde unseres Todes. Amen.
4: Gegrüßet seist du, Maria, voll der Gnade, der Herr ist mit dir. Du bist gebenedeit unter den Weibern. Und gebenedeit ist die Frucht deines Leibes, Jesus, den du, Jungfrau, im Tempel aufgeopfert hast.
1: Heilige Maria, Mutter Gottes, bitte für uns Sünder, jetzt und in der Stunde unseres Todes. Amen.
4: Gegrüßet seist du, Maria, voller Gnade, der Herr ist mit dir. Du bist gebenedeit unter den Weibern. Und gebenedeit ist die Frucht deines Leibes, Jesus, den du, Jungfrau, im Tempel aufgeopfert hast.
1: Heilige Maria, Mutter Gottes, bitte für uns Sünder, jetzt und in der Stunde unseres Todes. Amen.
4: Ehre sei dem Vater und dem Sohn und dem Heiligen Geist.
1: Wie es war im Anfang, so auch jetzt und alle Zeit und in Ewigkeit. Amen.
4: O mein Jesus,
1: verzeih uns unsere Sünden, bewahre uns vor dem Feuer der Hölle, führe alle Seelen in den Himmel, besonders jene, die deine Barmherzigkeit am meisten bedürfen.
5: Vater unser, der du bist im Himmel, geheiligt werde dein Name. Zu uns komme dein Reich, dein Wille geschehe, wie im Himmel, also auch auf Erden.
1: Unser tägliches Brot gib uns heute und vergib uns unsere Schuld, wie auch wir vergeben unseren Schuldigern. Und führe uns nicht in Versuchung, sondern erlöse uns von dem Übel. Amen.
5: Gegrüßet seist du, Maria, voll der Gnade, der Herr ist mit dir. Du bist gebenedeit unter den Weibern und gebenedeit ist die Frucht deines Leibes, Jesus, den du, Jungfrau, im Tempel wiedergefunden hast.
1: Heilige Maria, Mutter Gottes, bitte für uns Sünder, jetzt und in der Stunde unseres Todes. Amen.
5: Gegrüßet seist du, Maria, voll der Gnade, der Herr ist mit dir. Du bist gebenedeit unter den Weibern und gebenedeit ist die Frucht deines Leibes, Jesus, den du, Jungfrau, im Tempel wiedergefunden hast.
1: Heilige Maria, Mutter Gottes, bitte für uns Sünder, jetzt und in der Stunde unseres Todes. Amen.
5: Gegrüßet seist du, Maria, voll der Gnade, der Herr ist mit dir. Du bist gebenedeit unter den Weibern, und gebenedeit ist die Frucht deines Leibes, Jesus, den du, Jungfrau, im Tempel wiedergefunden hast.
1: Heilige Maria, Mutter Gottes, bitte für uns Sünder, jetzt und in der Stunde unseres Todes. Amen.
5: Gegrüßet seist du, Maria, voll der Gnade, der Herr ist mit dir. Du bist gebenedeit unter den Weibern, und gebenedeit ist die Frucht deines Leibes, Jesus, den du, Jungfrau, im Tempel wiedergefunden hast.
1: Heilige Maria, Mutter Gottes, bitte für uns Sünder, jetzt und in der Stunde unseres Todes. Amen.
5: Gegrüßet seist du, Maria, voll der Gnade, der Herr ist mit dir. Du bist gebenedeit unter den Weibern, und gebenedeit ist die Frucht deines Leibes, Jesus, den du, Jungfrau, im Tempel wiedergefunden hast.
1: Heilige Maria, Mutter Gottes, bitte für uns Sünder, jetzt und in der Stunde unseres Todes. Amen.
5: Gegrüßet seist du, Maria, voll der Gnade, der Herr ist mit dir. Du bist gebenedeit unter den Weibern, und gebenedeit ist die Frucht deines Leibes, Jesus, den du, Jungfrau, im Tempel wiedergefunden hast.
1: Heilige Maria, Mutter Gottes, bitte für uns Sünder, jetzt und in der Stunde unseres Todes. Amen.
5: Gegrüßet seist du, Maria, voll der Gnade, der Herr ist mit dir. Du bist gebenedeit unter den Weibern, und gebenedeit ist die Frucht deines Leibes, Jesus, den du, Jungfrau, im Tempel wiedergefunden hast.
1: Heilige Maria, Mutter Gottes, bitte für uns Sünder, jetzt und in der Stunde unseres Todes. Amen.
5: Gegrüßet seist du, Maria, voll der Gnade, der Herr ist mit dir. Du bist gebenedeit unter den Weibern, und gebenedeit ist die Frucht deines Leibes, Jesus, den du, Jungfrau, im Tempel wiedergefunden hast.
1: Heilige Maria, Mutter Gottes, bitte für uns Sünder, jetzt und in der Stunde unseres Todes. Amen.
5: Gegrüßet seist du, Maria, voll der Gnade, der Herr ist mit dir. Du bist gebenedeit unter den Weibern, und gebenedeit ist die Frucht deines Leibes, Jesus, den du, Jungfrau, im Tempel wiedergefunden hast.
1: Heilige Maria, Mutter Gottes, bitte für uns Sünder, jetzt und in der Stunde unseres Todes. Amen.
5: Gegrüßet seist du, Maria, voll der Gnade, der Herr ist mit dir. Du bist gebenedeit unter den Weibern, und gebenedeit ist die Frucht deines Leibes, Jesus, den du, Jungfrau, im Tempel wiedergefunden hast.
1: Heilige Maria, Mutter Gottes, bitte für uns Sünder, jetzt und in der Stunde unseres Todes. Amen.
5: Ihr seid dem Vater und dem Sohn und dem Heiligen Geist.
1: Wie es war am Anfang, so auch jetzt und alle Zeit und in Ewigkeit. Amen.
5: O mein Jesus,
1: verzeih uns unsere Sünden, bewahre uns vor dem Feuer der Hölle, führe alle Seelen in den Himmel, besonders jene, die deine Barmherzigkeit am meisten bedürfen.
5: Heiliger Erzengel Michael,
1: verteidige uns im Kampfe gegen die Bosheit und die Nachstellung des Teufels, sei unser Schutz. Gott gebiete ihm, so bitten wir flehentlich. Du aber, Fürst der himmlischen Herrscher, stürze den Satan und die anderen bösen Geister, die zum Verderben der Seelen in der Welt umherschweifen, in der Kraft Gottes hinab in die Hölle.
6: Gebet zum heiligen Josef für die Kirche. Zu dir, seliger Josef, nehmen wir in der Trübsal unsere Zuflucht. Wir haben deine heilige Braut und ihre Hilfe angerufen. Nun bitten wir auch dich vertrauensvoll um deinen väterlichen Schutz. Um der Liebe willen, die dich mit der unbefleckten Jungfrau und Gottesmutter verbunden hat. Um der väterlichen Liebe willen, mit der du das Jesuskind umfangen hast, bitten wir dich. Schau gütig herab auf die Kirche, die Jesus Christus durch sein Blut sich erworben hat, und komm unseren Nöten durch deine Macht zu Hilfe. Nimm, o fürsorglicher Beschützer der heiligen Familie, die auserwählten Kinder Jesu Christi unter deine Obhut. Liebreicher Vater, halte fern von uns jede Ansteckung durch Irrtum und Verderbnis. Du starker Beschützer, steh uns vom Himmel aus gnädig bei in unserem Kampf mit der Macht der Finsternis. Wie du einst den Knaben Jesus aus der höchsten Lebensgefahr gerettet hast, so verteidige jetzt die heilige Kirche Gottes wieder alle Nachstellungen ihrer Feinde und gegen jede Widerwärtigkeit. Jeden aus uns nimm unter deinen ständigen Schutz, dass wir nach deinem Beispiel und mit deiner Hilfe heilig leben, fromm sterben und die ewige Seligkeit im Himmel erlangen.
1: Amen.
6: Herr, schenke uns Priester.
1: Herr, schenke uns Priester.
6: Herr, schenke uns heilige Priester.
1: Herr, schenke uns heilige Priester.
6: Herr, schenke uns viele heilige Priester.
1: Herr, schenke uns viele heilige Priester.
6: Herr, schenke uns viele heilige Ordensberufungen.
1: Herr, schenke uns viele heilige Ordensberufungen.
6: Herr, schenke uns katholische Familien.
1: Herr, schenke uns katholische Familien.
6: Heiliger Pius X.
1: Bitte für uns.
6: Im Namen des Vaters und des Sohnes und des Heiligen Geistes. Amen.

Ich komme heute nochmal zu sprechen über das Priestertum. An sich haben wir die Fragen vom Katechismus letztes Mal abgeschlossen. Ich möchte aber nochmal einen Teil über das Priestertum anfügen. Und zwar zunächst einmal mehr nochmal eine Zusammenfassung über das Priestertum. Gleichzeitig ist das mehr der geistliche Bereich, die Bedeutung des Priestertums in der katholischen Kirche. Ein zweiter Teil, den wir heute Abend sehen werden, ist dann ein klein bisschen über die Berufung, was Berufung ist, wie das aussieht mit einer Berufung. Und ein kurzer dann dritter Teil noch, die Pflichten der Gläubigen gegenüber dem Priester oder den Priestern. Ich komme zum ersten Teil. Und zwar nehme ich hier einen Text aus Katholische Glaubenskunde von Matthias Brem, Band 3, der zweite Teil. Der hat hier sehr schön eine Zusammenfassung gemacht, relativ kurz. Wenn man es vorliest, wird es wahrscheinlich doch ein bisschen lang, aber trotzdem. Aber sehr, sehr schön, sehr, sehr tief, worum es beim Priestertum eigentlich geht. Eben ein paar geistliche Gedanken. Er macht das als Einleitung für eine größere Abhandlung dann über das Priestertum. Nämlich zunächst über das Wesen des Priestertums. Und er kommt hier zuerst zu sprechen auf Christus, der ewige hohe Priester, und dann auf den menschlichen Priester und macht da sozusagen, ich will nicht sagen den Vergleich, sondern eben zeigt, wie beides miteinander zusammenhängt. Er sagt zunächst einmal über Christus, den ewigen Hohepriester, das ist der Punkt 1, Urbild und Ideal ist Christus, der Hohepriester. Es gibt ja in der Kirche eigentlich nur ein einziges Priestertum, das ewig dauernde Priestertum Christi, und zwar nach Hebräer 4. Das ist der heilige Paulus, der das lehrt. Als Gottmensch war er der geborene Mittler zwischen Menschen und Gott, der geborene Priester. Das haben wir, glaube ich, auch gesehen, als wir über Christus gesprochen haben. Christus war seit der Empfängnis Priester. Und zwar aus seiner Natur heraus, weil er eben Gott und Mensch ist. Weiter Brem. Von Gott brachte er den Menschen Wahrheit und Gnade. Umgekehrt bot er anstelle der Menschen dem Vater Sühne und Genugtuung von unendlicher Kraft, zumal durch sein Opfer am Kreuz. Hier erreichte sein Priestertum den Höhepunkt, eben im Opfer. Die Menschwerdung war die Voraussetzung dieses Priestertums. Daher nennen die Theologen Christi Menschheit Instrumentum conjunctum, das heißt Heiligungswerkzeug. Also die Menschheit Christi ist das Heiligungswerkzeug für uns. Daher nennen die Theologen Christi Menschheit Instrumentum conjunctum, das heißt Heiligungswerkzeug, wesenhaft hypostatisch mit dem Logos verbunden. Was heißt das? Wesenhaft, hypostatisch, hypostatisch heißt personhaft, mit der Person des Logos, also des Wortes, der zweiten göttlichen Person, verbunden. Christus ist ja keine menschliche Person. Christus ist eine göttliche Person, aber mit einer menschlichen Natur und einer göttlichen Natur. Und darum eben Priester. Er vereinigt die menschliche Natur und die göttliche Natur in einer Person. Und darum ist er der geborene Priester, der Priester von Natur aus. Nur weil Christus Gott war, hatten seine Handlungen eine göttliche Wirkung. Nur so konnte er selbst Sünden nachlassen, Brot eucharistisch verwandeln, die Menschen mit Gott versöhnen, Sakramente einsetzen als Voraussetzung für das neutestamentliche Priestertum. Weil er eben selber Priester, wir nennen ihn auch hoher Priester, ist. Zweitens, jetzt kommt er zu sprechen auf den menschlichen Priester.
und stell da die Verbindung her zu Christus. Würde und Bedeutung unseres sakramentalen Priestertums, das ist die Einleitung oder Überschrift, der menschliche Priester verhält sich gegenüber Christus ähnlich, wie bei diesem die menschliche Natur zur göttlichen Person sich verhält. Das heißt, wir sind Heiligungswerkzeuge des Hohenpriesters Christus. Also der menschliche Priester ist Heiligungswerkzeug des Hohenpriesters Christus. Diese Verbindung stellt Christus her durch das Sakrament des Ordo, also der Weihe. Und das Bindemittel ist der eingeprägte Charakter, eben das unauslöschliche Merkmal, der unauslöschliche Charakter. Daher, und jetzt zitiert er, beneiden die Engel den Priester um seinen Charakter indelebilis, also um seinen unverlierbaren Charakter. Und das sagt das Konzil von Reims 1857. Die Engel beneiden die Priester um ihren priesterlichen Charakter. Die Handauflegung, weiter Prem, versinnbildet die besondere Besitzergreifung der Seele des Priesters durch Christus. Eine besondere Einbeziehung in ihn und Heranziehung zu seinem Werkzeug, um die Heilsgnade weiterzuleiten. So setzt sich das Hohepriestertum Christi unter den Menschen fort, solange die Welt steht. Und dann eben einige Zitate. Wie mich der Vater gesandt hat, so sende ich euch. Welchen ihr die Sünden nachlasset, denen sind sie nachgelassen. Johannes 20, das war nach der Auferstehung. Oder mit Recht sagt Paulus, an Christi statt walten wir des Amtes. Gott selbst ist es, der durch uns mahnt. Also Paulus beruft sich darauf, Gott selbst ist es, der durch uns mahnt. 2. Korinther 5. Das ist die Wirkung der Priesterweihe. Diese Wirkung, sie ist nicht bloß eine juridische, eine rechtliche. Bestellung zum Vertreter Christi, zum Verkünder seiner Lehrer und Spender seiner Sakramente, sondern auch eine physische Bezeichnung, Signierung durch den der Seele physisch eingeprägten unauslöschlichen Charakter. Der Priester trägt das Siegel Christi, ein reales Bild des Hohenpriesters Christus in seiner Seele. Und darum heißt es ja, bei der Priesterweihe liest man das sehr oft oder bei der Einladung dann, Priester in Ewigkeit. Weil das wirklich eine physische Einprägung ist, diese Gleichmachung oder Verähnlichung mit Christus. Dadurch ist er aus der Menge herausgehoben und gekennzeichnet für immer, unauslöschlich. So steht er mit Christus in realer, werkzeuglicher Verbindung, sodass Augustinus von der Taufe, die irgendein Priester spendet, sagen konnte, Christus ist es, der Taufe. Es ist nicht ein Mensch, der die Taufe spendet im Grunde, sondern Christus selber, der tauft. Am allerstärksten zeigt sich diese werkzeugliche Verbindung beim höchsten priesterlichen Akt, beim heiligen Messopfer. Da ist der Priester physisch Träger seiner eigenen Lebensakte. Also da ist er zunächst einmal seine eigene Person, ja, Träger seiner eigenen Lebensakte, moralisch Vertreter der gesamten Kirche, weil er den Auftrag hat. Endlich sakramental sichtbarer Stellvertreter Christi des eigentlichen Opferpriesters. Also, ich kommentiere hier, könnte man fast sagen, stellt der Priester in der Heiligen Messe eine Dreifaltigkeit dar. Nämlich seine eigene Person, die Kirche und Christus. Das alles vereinigt der Priester in sich selber. Ganz besonders eben beim heiligen Messopfer. Durch diese sakramentale Verbindung mit Christus
empfangen seine menschlichen Worte göttliche Wirksamkeit und verwandeln Brot in Christi Menschheit. Daher sagt er auch nicht, das ist Christi Leib, sondern das ist mein Leib. Wie er auch sagt, ich spreche dich los. So sehr ist der Priester sichtbar Stellvertreter Christi, sein Werkzeug bei der Heiligung der Menschen. Diese seinsmäßige Würde kann von keinem Heiligen und keinem Engel erreicht werden. Sie wird einzig durch die Priesterweihe mitgeteilt. Da macht er einen kurzen Vergleich durch die Ordensprofess, also Ordensbrüder, ja, die also nicht Priester geweiht sind. Durch die Ordensprofess weiht sich der Mensch unwiderruflich Gott, aber rein juridisch, also rein rechtlich. Durch die Priesterweihe wird der Mensch auch objektiv, physisch Gottes Eigentum, sein lebendiges Werkzeug zum Zweck der Welterlösung. Und dann sagt er sehr schön, das ist der tiefste Sinn des Titels Hochwürden. Hochwürden, also von hohen Würden. Das Gesagte gilt einzig vom Christen. Ich lasse ein kurzes Stück aus. Dann. Das Gesagte gilt einzig vom Christen, der das Sakrament der Priesterweihe empfangen hat, zum Unterschied von den anderen Getauften, denen nur das allgemeine Priestertum zukommt. Nur ein geweihter Priester besitzt die Weihegewalt und den unauslöschlichen priesterlichen Charakter. Nur er ist ein Abgesandter Christi und Nachfolger der Apostel. Diesen Unterschied betont gegenüber gewissen Irrtümern unserer Zeit mit Nachdruck Pius XII. In seiner Enzyklika Mediator Dei vom Jahre 1947. Ich mache jetzt gerade heute diesen Teil nochmal über das Priestertum, weil das sehr wichtig ist. Weil eben das Verständnis des Priestertums heute sehr, sehr gering ist. Pius XII. Sagt in der Enzyklika Mediator Dei, nur den Aposteln und späterhin denen, die rechtmäßig von ihnen und ihren Nachfolgern die Handauflegung empfangen haben, wird die priesterliche Gewalt erteilt, kraft deren sie gegenüber dem von ihnen vertretenen Volk die Person Jesu Christi darstellen, vor Gott aber eben dieses ihres Volkes Stelle vertreten. Also durch die Priesterweihe vertritt der Priester bei Gott das Volk und beim Volk Gott. Er ist eben Mittler. Dieses Priestertum wird nicht durch Vererbung oder leibliche Abstammung weitergeleitet, auch nimmt es seinen Ausgang nicht von der Gemeinschaft der Gläubigen und wird nicht vom Volk beauftragt. Bevor der Priester im Namen des Volkes vor Gott erscheint, ist er schon der Gesandte des göttlichen Erlösers. Und weil Jesus Christus das Haupt jenes Leibes ist, dessen Glieder die Gläubigen sind, vertritt der Priester Gottes Stelle bei dem ihm anvertrauten Volk. Die ihm übertragene Gewalt ist also im Wesen nach nicht irdisch-menschlich, sie ist vielmehr wesentlich übernatürlich und geht von Gott aus. Und dann zitiert Pius XII. Noch einmal, wie mich der Vater gesandt hat, so sende ich euch. Wer euch hört, der hört mich. Und den Taufbefehl. Geht hin in alle Welt und predigt das Evangelium allen Geschöpfen. Wer glaubt und sich taufen lässt, wird gerettet werden. Diesen Auftrag gibt er eben den Priestern. Und deshalb gibt es ein sichtbares Priestertum. Deshalb wird das sichtbare, nach außen in Erscheinung tretende Priestertum Jesu Christi in der Kirche nicht nach der Weise von etwas der Gesamtheit ganz allgemein und gemeinsam Zukommendes weitergegeben, vielmehr wird es ausgewählten Männern übertragen durch eine Art geistlichen Zeugungsakt. Also Pius XII. Ist da sehr stark. Ja. Also das Priestertum kommt nicht aus dem Volk, kommt nicht aus der Menge.
wie man das heutzutage gerne hätte, vor allem die gewisse Theologen. Ja, die wollen, dass der Priester vom Volk gewählt wird, auch die Bischöfe vom Volk gewählt sind. Pius XII. 1947 sagt, dem ist nicht so. Das ist nicht die katholische Lehre. Der Priester empfängt sein Priestertum durch eine Art geistlichen Zeugungsakt, nämlich jener der Priesterweihe, die eines der sieben Sakramente ist und die nicht allein die diesem besonderen Lebensstand und Amt eigentümliche Gnade verleiht, sondern außerdem ein unauslöschliches Merkmal aufdrückt, dass die Diener des Heiligtums Jesus Christus als Priester gleichförmig macht und befähigt, rechtmäßig jene religiösen Handlungen vorzunehmen, durch die die Menschen geheiligt werden und Gott die gebührende Ehre erwiesen wird, nach den von Gott gegebenen Weisungen und Vorschriften. Also der Priester ist Priester durch die Priesterweihe. Die Priesterweihe gibt ihm eben dieses unauslöschliche Merkmal. Dadurch hat er die Macht und das Recht, die priesterlichen, die religiösen Handlungen vorzunehmen, durch die der Priester eben die Gläubigen heiligt. Dann macht Pius XII. Noch einen Vergleich zwischen den Christen, die eben nur die Taufe empfangen haben, und denen, die die Priesterweihe empfangen haben. Man beruft sich ja heute sehr auf das allgemeine Priestertum, das eben alle empfangen durch die Taufe. Und man versucht dadurch, dass man das sehr betont, irgendwo das Amtspriestertum, das Weihepriestertum herabzusetzen und die Laien emporzuheben zu einer Höhe und zu einer Stellung, die sie eben nicht haben. Pius XII. Wie die Taufe alle Christen als solche bezeichnet und von den übrigen sondert, die im Läuterungsbad nicht gewaschen und keine Glieder Christi sind, so unterscheidet gleicherweise das Sakrament der Priesterweihe die Priester von allen übrigen, mit dieser Gnadengabe nicht ausgestatteten Christen. Also er macht den Vergleich. Genauso wie es ein Riesenunterschied ist zwischen einem, der getauft ist, und einem nicht getauften. Genauso ist der Unterschied zwischen einem, der eben die Priesterweihe empfangen hat, und jemand, der die Priesterweihe nicht empfangen hat. Aber eben auch dieses Verständnis oder diese Einsicht über die Würde des Getauften ist ja heute verloren gegangen. Einfach weil man alle Religionen irgendwo als berechtigt oder fast als gleichberechtigt ansieht. Ja. Darum ist den Leuten sehr oft auch die Taufe nichts mehr wert. Da klagen dann vor allen Dingen die älteren Leute drüber, ja, wissen Sie, Herr Pater, meine Enkel sind ja nicht mal getauft. Warum? Weil die Eltern gar nicht mehr begreifen, was die Taufe eigentlich ist. Und es gibt eben einen Riesenunterschied zwischen jemand, der getauft ist und der nicht getauft ist. Ein Getaufter ist ein Kind Gottes und ein Nichtgetaufter ist kein Kind Gottes, wohl ein Geschöpf Gottes. Aber das ist ein Riesenunterschied. Außerdem sind sie allein, also die Priester, wie wir schon vorhin sagten, mit dem unauslöschlichen Merkmal gekennzeichnet, durch das sie Jesus Christus als Priester gleichförmig werden. Nur ihre Hände sind geweiht. Und dann zitiert er, und das kommt aus der Priesterweihe, aus dem Ritus der Priesterweihe, dass alles, was sie segnen, gesegnet und alles, was sie weihen, geweiht und geheiligt sei im Namen unseres Herrn Jesus Christus. Also auch hier deutlich, ein Laie kann eben nicht diese Segen spenden, die ein Priester spenden kann. Zu ihnen mögen deshalb alle eilen, die in Christus zu leben verlangen, denn bei ihnen, also bei den Priestern, finden sie Trost und Nahrung für das innere Leben. Von ihnen empfangen sie das heilbringende Mittel, durch das genesen und gekräftigt sie sich aus dem Vernichtungswerk der Sünde glücklich erheben können. Pius XII. Hat sehr lange Sätze. Das macht es manchmal etwas
schwierig. Weiter Prem, was ich vorhin schon gesagt habe. Wir haben zuerst gesehen, Christus als das Urbild oder Christus als der hohe Priester, der wesenhaft in seiner Natur Priester ist. Und dann der menschliche Priester, der durch die Priesterweihe so mit Christus verbunden ist, dass er eben selber Heiligungswerkzeug wird. Und daraus, das ist der dritte Punkt, ergeben sich die Gnaden und die Aufgaben des Priesters. Zunächst einmal die Gnaden. Wie für Christus die hypostatische Union, also diese Einheit von der menschlichen Natur und der göttlichen Natur in der göttlichen Person, wie für Christus die hypostatische Union die Quelle seiner Gnaden war, so für den Priester der unauslöschliche Charakter, da er zum qualifizierten Diener des gottmenschlichen Hauptes Christus bestellt ist, strömt die Gnade des Hauptes, die Gratia Capitis, das ist ein theologischer Ausdruck, die Gnade des Hauptes, also die Gnade Christi, in besonderer Weise auf ihn ein, wie er sie als Ausspender göttlicher Gnaden nötig hat. Die erste Gnade ist der Priesterberuf selbst. Sodann wird beim Empfang der Priesterweihe die heiligmachende Gnade wesentlich vermehrt, genauso wie bei allen Sakramenten. Aus dieser wächst dann drittens die Standesgnade heraus. Und jetzt erklärt er, ein dauerndes Anrecht auf eine fortlaufende Reihe von aktuellen Gnaden, um sein Mittleramt würdig und verdienstlich verwalten zu können. Endlich für den Himmel ist das Weihesiegel die Quelle besonderer Glorie, die ja dem Maße der auf Erden empfangenen Gnaden entspricht. Der Priester nimmt dort teil an der Herrlichkeit Christi, des Erlösers, und an seinem ewigen Opfer, durch das dem dreieinigen Gott die ganze Ewigkeit hindurch Anbetung und Lob zuteil wird. Also der Priester ist eben nicht nur Priester für diese Welt, ja, sondern sogar für die spätere Welt, für die übernatürliche Welt, für den Himmel. Er ist so mit dem Priester Christus verbunden, dass er eben mit ihm Gott ein ewiges Lob darbringt. Vielleicht darf ich dann hier gleich hinzufügen, weil der Priester durch den priesterlichen Charakter, durch das priesterliche Merkmal, durch das unauslöschliche Merkmal so mit Christus verbunden ist, kann ein abgefallener Priester, ein untreuer Priester, immer wieder zu seinem Priestertum zurückkehren. Es wird immer Möglichkeiten geben, aber er muss wollen. Ob er dann sein Amt ausüben darf oder nicht, das ist die Entscheidung der Kirche, aber grundsätzlich kann er immer zu seinem ursprünglichen Beruf, zu seiner ursprünglichen Berufung zurückkehren. Das ist die besondere Gnade des Priesters. Was sind seine Aufgaben? Die Standesaufgaben des Priesters fasst der heilige Thomas in zwei Hauptgruppen zusammen. Die erste hauptsächliche Aufgabe bezieht sich auf den physischen Leib Christi. Sie ist die Konsekration. Die zweite, Sekundär Christi, sie ist die Konsekration.

Gabe richtet sich auf den physischen Leib Christi, den wirklichen Leib Christi. Das ist die heilige Messe, das heilige Opfer. Und die zweite Aufgabe richtet sich auf den mystischen Leib Christi, das sind die Gläubigen. Der Seelsorger muss die Gläubigen ihrer seelischen Vollendung der liebevollen Vereinigung mit Christus zuführen, so wie der Priester selbst berufmäßig mit Christus verbunden ist. Aus dieser Gnade und aus diesen Aufgaben ergibt sich dann die Verantwortung des Priesters. Jede Würde ist auch eine Bürde. Groß ist daher die Verantwortung des Priesters, sie ist eine doppelte. Er muss die Mitmenschen, aber auch sich selbst heiligen. Zunächst einmal muss er die Mitmenschen heiligen. Zu diesem Zweck hat Gott bei der Weihe die Hände auf ihn gelegt. Ihm hat Christus sein Erlösungswerk anvertraut, ja sozusagen ausgeliefert. Man wird Priester für andere. Die Hauptaufgabe des Priesters ist eben die Heiligung der anderen. Er muss der Aufrichtung des Reiches Christi in der Gemeinde, in den Kindern, bei den Armen, beim Volke leben. Das ist sein Losanteil. Das haben wir schon gesehen. Das Los, da kommt ja das Wort Kleriker her. Das ist sein Losanteil, darum Klerus. Und die Gotteslast, das ist das Onus, das ist die Aufgabe, die Bürde, das auf ihm ruht. Daher hat ihn Gott durch den Zölibat aus dem fleischlichen Zusammenhang mit der Umwelt losgelöst. Das ist der eigentliche Grund für den Zölibat. Weil der Priester so eng mit Christus verbunden ist und eben die Aufgabe hat, die Gläubigen zu heiligen, darum ist er aus dem Fleischlichen herausgenommen. Er ist ganz Diener Christi. Es ist kein Zweifel, der Priesterberuf ist zwar der erhabenste, aber auch der verantwortungsvollste aller Berufe. Und darum zweitens, dieser Verantwortung wird er nur gerecht werden, wenn er auch für sich selbst erst ernst nach Heiligkeit strebt. Niemand hat das so stark betont wie der heilige Thomas in seiner Summa Theologica. Der Priester ist zum Zustand der Vollkommenheit noch mehr verpflichtet als ein Ordensmann, der nicht Priester ist. Also normalerweise müssten die Weltpriester ein heiligeres Leben führen als eben zum Beispiel Ordensmänner, die nicht Priester sind. Thomas verlangt vom Priester nicht ein gewöhnliches Maß, sondern eine ganz ausgezeichnete Tugend. Wie dem immer sein mag, darin herrscht sicher volle Übereinstimmung. Der Priester muss ernst nach Heiligkeit streben. Wenn es seine Wesensaufgabe ist, andere zu heiligen, so wächst aus dieser seinsmäßigen Heiligkeit mit logischer Notwendigkeit die Pflicht zu moralischer Heiligkeit, Heiligkeit im Handeln. Soweit nochmal zum Priestertum. Hier wirklich mehr den geistigen Wert des Priestertums. Dann möchte ich zu sprechen kommen auf die Berufung. Was ist Berufung? Wie sieht das aus mit Berufung? Zunächst einmal, das ist ein bisschen ein eigener Gedanke, eine eigene Einteilung. Ich möchte Berufung einteilen in drei Teile. Nämlich, was ich nenne, die allgemeine Berufung, dann zweitens die Standesberufung und drittens die persönliche Berufung. Obwohl diese drei Teile eine Berufung formen. Das werden wir gleich sehen. Was ist diese allgemeine Berufung, von der ich spreche? Die allgemeine Berufung, das ist die erste Katechismusfrage. Wozu sind wir auf Erden? Wir sind auf Erden, um Gott zu erkennen, ihm zu dienen, ihn zu lieben und dadurch selig zu werden.
Also die erste Berufung, allgemeine Berufung, die ist für alle Menschen dasselbe.

Wir sollen Gott ehren und dadurch in den Himmel kommen. Es gibt keinen Menschen, der von dieser Berufung ausgenommen ist. Dann gibt es die zweite Punkt der Berufung, die Standesberufung. Das heißt eben, wo erfüllt man diese Aufgabe? Die kann man erfüllen entweder als Priester oder in einem Orden oder in der Ehe oder eben ehelos in der Welt. Je nachdem, in welchem Stand man lebt. Und dann die persönliche Berufung. Was ist damit gemeint? Das ist die je eigene Aufgabe. Das habe ich ganz besonders betont, als wir gesehen haben, die Schöpfung des Menschen. Jeder Mensch ist geschaffen von Gott, weil er ein

0: des Vaters und des Sohnes und des Heiligen Geistes. Amen. Ich glaube an Gott.
1: Den allmächtigen Vater, Schöpfer des Himmels und der Erde, und an Jesus Christus, seinen eingeborenen Sohn und sein Herr, der empfangen ist vom Heiligen Geist, geboren aus Maria der Jungfrau, gelitten unter Pontius Pilatus, gekreuzigt, gestorben und begraben, abgestiegen zu der Hölle, am dritten Tag wieder auferstanden von den Toten, aufgefahren in den Himmel, sitzt zur Rechten Gottes des allmächtigen Vaters, von dann her kommen wird zu richten die Lebendigen und die Toten. Ich glaube an den Heiligen Geist, die heilige katholische Kirche, Gemeinschaft der Heiligen, Nachlass der Sünden, Auferstehung des Fleisches und das ewige Leben. Amen.
0: Vater unser, du bist im Himmel, geheiligt werde dein Name, zu uns komme dein Reich, dein Wille geschehe, wie im Himmel, als auch auf Erden.
1: Unser tägliches Brot gib uns heute und vergib uns unsere Schuld, wie auch wir vergeben unseren Schuldigen, und führe uns nicht in Versuchung, sondern erlöse uns von dem Übel. Amen.
0: Gegrüßet seist du, Maria, voll der Gnade, der Herr ist mit dir. Du bist gebenedeit unter den Weibern, und gebenedeit ist die Frucht deines Leibes, Jesus, der in uns den Glauben vermehre.
1: Heilige Maria, Mutter Gottes, bitte für uns Sünder, jetzt und in der Stunde unseres Todes. Amen.
0: Gegrüßet seist du, Maria, voll der Gnade, der Herr ist mit dir. Du bist gebenedeit unter den Weibern, und gebenedeit ist die Frucht deines Leibes, Jesus, der die Hoffnung in uns stärkt.
1: Heilige Maria, Mutter Gottes, bitte für uns Sünder, jetzt und in der Stunde unseres Todes. Amen.
0: Gegrüßet seist du, Maria, voll der Gnade, der Herr ist mit dir. Du bist gebenedeit unter den Weibern, und gebenedeit ist die Frucht deines Leibes, Jesus, der in uns die Liebe entzündet.
1: Heilige Maria, Mutter Gottes, bitte für uns Sünder, jetzt und in der Stunde unseres Todes. Amen.
0: Ehre sei dem Vater und dem Sohn und dem Heiligen Geist.
1: Wie es war am Anfang, so auch jetzt und alle Zeit und in die Ewigkeit. Amen.
0: Vater unser, der du bist im Himmel, geheiligt werde dein Name. Zu uns komme dein Reich, dein Wille geschehe, wie im Himmel, als auch auf Erden.
1: Unser tägliches Brot gib uns heute und vergib uns unsere Schuld, wie auch wir vergeben unseren Schuldigen. Und führe uns nicht in Versuchung, sondern erlöse uns von dem Übel. Amen.
0: Gegrüßet seist du, Maria, voll der Gnade, der Herr ist mit dir. Du bist gebenedeit unter den Weibern, und gebenedeit ist die Frucht deines Leibes, Jesus, der von den Toten auferstanden ist.
1: Heilige Maria, Mutter Gottes, bitte für uns Sünder, jetzt und in der Stunde unseres Todes. Amen.
0: Gegrüßet seist du, Maria, voll der Gnade, der Herr ist mit dir. Du bist gebenedeit unter den Weibern, und gebenedeit ist die Frucht deines Leibes, Jesus, der von den Toten auferstanden ist.
1: Heilige Maria, Mutter Gottes, bitte für uns Sünder, jetzt und in der Stunde unseres Todes. Amen.
0: Gegrüßet seist du, Maria, voll der Gnade, der Herr ist mit dir. Du bist gebenedeit unter den Weibern, und gebenedeit ist die Frucht deines Leibes, Jesus, der von den Toten auferstanden ist.
1: Heilige Maria, Mutter Gottes, bitte für uns Sünder, jetzt und in der Stunde unseres Todes. Amen.
0: Gegrüßet seist du, Maria, voll der Gnade, der Herr ist mit dir. Du bist gebenedeit unter den Weibern, und gebenedeit ist die Frucht deines Leibes, Jesus, der von den Toten auferstanden ist.
1: Heilige Maria, Mutter Gottes, bitte für uns Sünder, jetzt und in der Stunde unseres Todes. Amen.
0: Gegrüßet seist du, Maria, voll der Gnade, der Herr ist mit dir. Du bist gebenedeit unter den Weibern, und gebenedeit ist die Frucht deines Leibes, Jesus, der von den Toten auferstanden ist.
1: Heilige Maria, Mutter Gottes, bitte für uns Sünder, jetzt und in der Stunde unseres Todes. Amen.
0: Gegrüßet seist du, Maria, voll der Gnade, der Herr ist mit dir. Du bist gebenedeit unter den Weibern, und gebenedeit ist die Frucht deines Leibes, Jesus, der von den Toten auferstanden ist.
1: Heilige Maria, Mutter Gottes, bitte für uns Sünder, jetzt und in der Stunde unseres Todes. Amen.
0: Gegrüßet seist du, Maria, voll der Gnade, der Herr ist mit dir. Du bist gebenedeit unter den Weibern, und gebenedeit ist die Frucht deines Leibes, Jesus, der von den Toten auferstanden ist.
1: Heilige Maria, Mutter Gottes, bitte für uns Sünder, jetzt und in der Stunde unseres Todes. Amen.
0: Gegrüßet seist du, Maria, voll der Gnade, der Herr ist mit dir. Du bist gebenedeit unter den Weibern, und gebenedeit ist die Frucht deines Leibes, Jesus, der von den Toten auferstanden ist.
1: Heilige Maria, Mutter Gottes, bitte für uns Sünder, jetzt und in der Stunde unseres Todes. Amen.
0: Gegrüßet seist du, Maria, voll der Gnade, der Herr ist mit dir. Du bist gebenedeit unter den Weibern, und gebenedeit ist die Frucht deines Leibes, Jesus, der von den Toten auferstanden ist.
1: Heilige Maria, Mutter Gottes, bitte für uns Sünder, jetzt und in der Stunde unseres Todes. Amen.
0: Gegrüßet seist du, Maria, voll der Gnade, der Herr ist mit dir. Du bist gebenedeit unter den Weibern. Gebenedeit ist die Frucht deines Leibes, Jesus, der von den Toten auferstanden ist.
1: Heilige Maria, Mutter Gottes, bitte für uns Sünder, jetzt und in der Stunde unseres Todes. Amen.
0: Ehre sei dem Vater und dem Sohn und dem Heiligen Geist.
1: Wie es war am Anfang, so auch jetzt und alle Zeit und in Ewigkeit. Amen.
0: O mein Jesus,
1: verzeih uns unsere Sünden, bewahre uns vor dem Feuer der Hölle, führe alle Seelen in den Himmel, besonders jene, die deine Barmherzigkeit am meisten bedürfen.
2: Vater unser, der du bist im Himmel, geheiligt dein Name, zu uns komme dein Reich, dein Wille geschehe, wie im Himmel, als auch auf Erden.
1: Unser tägliches Brot gib uns heute und vergib uns unsere Schuld, wie auch wir vergeben unseren Schuldigern, und führe uns nicht in Versuchung, sondern erlöse uns von dem Übel.
2: Gegrüßt seist du, Maria, voll der Gnade, der Herr ist mit dir. Du bist gebenedeit unter den Weibern. Und gebenedeit ist die Frucht deines Leibes, Jesus, der in den Himmel aufgefahren ist.
1: Heilige Maria, Mutter Gottes, bitte für uns Sünder, jetzt und in der Stunde unseres Todes. Amen.
2: Gegrüßt seist du, Maria, voll der Gnade, der Herr ist mit dir. Du bist gebenedeit unter den Weibern. Und gebenedeit ist die Frucht deines Leibes, Jesus, der in den Himmel aufgefahren ist.
1: Heilige Maria, Mutter Gottes, bitte für uns Sünder, jetzt und in der Stunde unseres Todes. Amen.
2: Gegrüßt seist du, Maria, voll der Gnade, der Herr ist mit dir. Du bist gebenedeit unter den Weibern. Und gebenedeit ist die Frucht deines Leibes, Jesus, der in den Himmel aufgefahren ist.
1: Heilige Maria, Mutter Gottes, bitte für uns Sünder, jetzt und in der Stunde unseres Todes. Amen.
2: Gegrüßt seist du, Maria, voller Gnade, der Herr ist mit dir. Du bist gebenedeit unter den Weibern. Und gebenedeit ist die Frucht deines Leibes, Jesus, der in den Himmel aufgefahren ist.
1: Heilige Maria, Mutter Gottes, bitte für uns Sünder, jetzt und in der Stunde unseres Todes. Amen.
2: Gegrüßt seist du, Maria, voller Gnade, der Herr ist mit dir. Du bist gebenedeit unter den Weibern. Und gebenedeit ist die Frucht deines Leibes, Jesus, der in den Himmel aufgefahren ist.
1: Heilige Maria, Mutter Gottes, bitte für uns Sünder, jetzt und in der Stunde unseres Todes. Amen.
2: Gegrüßt seist du, Maria, voll der Gnade, der Herr ist mit dir. Du bist gebenedeit unter den Weibern. Und gebenedeit ist die Frucht deines Leibes, Jesus, der in den Himmel aufgefahren ist.
1: Heilige Maria, Mutter Gottes, bitte für uns Sünder, jetzt und in der Stunde unseres Todes. Amen.
2: Gegrüßt seist du, Maria, voll der Gnade, der Herr ist mit dir. Du bist gebenedeit unter den Weibern. Und gebenedeit ist die Frucht deines Leibes, Jesus, der in den Himmel aufgefahren ist.
1: Heilige Maria, Mutter Gottes, bitte für uns Sünder, jetzt und in der Stunde unseres Todes. Amen.
2: Gegrüßt seist du, Maria, voll der Gnade, der Herr ist mit dir. Du bist gebenedeit unter den Weibern. Und gebenedeit ist die Frucht deines Leibes, Jesus, der in den Himmel aufgefahren ist.
1: Heilige Maria, Mutter Gottes, bitte für uns Sünder, jetzt und in der Stunde unseres Todes. Amen.
2: Gegrüßt seist du, Maria, voll der Gnade, der Herr ist mit dir. Du bist gebenedeit unter den Weibern. Und gebenedeit ist die Frucht deines Leibes, Jesus, der in den Himmel aufgefahren ist.
1: Heilige Maria, Mutter Gottes, bitte für uns Sünder, jetzt und in der Stunde unseres Todes. Amen.
2: Gegrüßt seist du, Maria, voll der Gnade, der Herr ist mit dir. Du bist gebenedeit unter den Weibern. Und gebenedeit ist die Frucht deines Leibes, Jesus, der in den Himmel aufgefahren ist.
1: Heilige Maria, Mutter Gottes, bitte für uns Sünder, jetzt und in der Stunde unseres Todes. Amen.
2: Ehre sei dem Vater, dem Sohn und dem Heiligen Geist.
1: Wie es war am Anfang, so auch jetzt und alle Zeit und in Ewigkeit. Amen.
2: O mein Jesus,
1: verzeih uns unsere Sünden, bewahre uns vor dem Feuer der Hölle, führe alle Seelen in den Himmel, besonders jene, die deine Barmherzigkeit am meisten bedürfen.
3: Vater unser, der du bist im Himmel, geheiligt werde dein Name, zu uns komme dein Reich, dein Wille geschehe, wie im Himmel, also auch auf Erden.
1: Unser tägliches Brot gib uns heute und vergib uns unsere Schuld, wie auch wir vergeben unseren Schuldigern, und führe uns nicht in Versuchung, sondern erlöse uns von dem Übel. Amen.
3: Gegrüßet seist du, Maria, voll der Gnade, der Herr ist mit dir. Du bist gebenedeit unter den Weibern, und gebenedeit ist die Frucht deines Leibes, Jesus, der uns den Heiligen Geist gesandt hat.
1: Heilige Maria, Mutter Gottes, bitte für uns Sünder, jetzt und in der Stunde unseres Todes. Amen.
3: Gegrüßet seist du, Maria, voll der Gnade, der Herr ist mit dir. Du bist gebenedeit unter den Weibern, und gebenedeit ist die Frucht deines Leibes, Jesus, der uns den Heiligen Geist gesandt hat.
1: Heilige Maria, Mutter Gottes, bitte für uns Sünder, jetzt und in der Stunde unseres Todes. Amen.
3: Gegrüßet seist du, Maria, voll der Gnade, der Herr ist mit dir. Du bist gebenedeit unter den Weibern, und gebenedeit ist die Frucht deines Leibes, Jesus, der uns den Heiligen Geist gesandt hat.
1: Heilige Maria, Mutter Gottes, bitte für uns Sünder, jetzt und in der Stunde unseres Todes. Amen.
3: Gegrüßet seist du, Maria, voll der Gnade, der Herr ist mit dir. Du bist gebenedeit unter den Weibern, und gebenedeit ist die Frucht deines Leibes, Jesus, der uns den Heiligen Geist gesandt hat.
1: Heilige Maria, Mutter Gottes, bitte für uns Sünder, jetzt und in der Stunde unseres Todes. Amen.
3: Gegrüßet seist du, Maria, voll der Gnade, der Herr ist mit dir. Du bist gebenedeit unter den Weibern, und gebenedeit ist die Frucht deines Leibes, Jesus, der uns den Heiligen Geist gesandt hat.
1: Heilige Maria, Mutter Gottes, bitte für uns Sünder, jetzt und in der Stunde unseres Todes. Amen.
3: Gegrüßet seist du, Maria, voll der Gnade, der Herr ist mit dir. Du bist gebenedeit unter den Weibern, und gebenedeit ist die Frucht deines Leibes, Jesus, der uns den Heiligen Geist gesandt hat.
1: Heilige Maria, Mutter Gottes, bitte für uns Sünder, jetzt und in der Stunde unseres Todes. Amen.
3: Gegrüßet seist du, Maria, voll der Gnade, der Herr ist mit dir. Du bist gebenedeit unter den Weibern, und gebenedeit ist die Frucht deines Leibes, Jesus, der uns den Heiligen Geist gesandt hat.
1: Heilige Maria, Mutter Gottes, bitte für uns Sünder, jetzt und in der Stunde unseres Todes. Amen.
3: Gegrüßet seist du, Maria, voll der Gnade, der Herr ist mit dir. Du bist gebenedeit unter den Weibern, und gebenedeit ist die Frucht deines Leibes, Jesus, der uns den Heiligen Geist gesandt hat.
1: Heilige Maria, Mutter Gottes, bitte für uns Sünder, jetzt und in der Stunde unseres Todes. Amen.
3: Gegrüßet seist du, Maria, voll der Gnade, der Herr ist mit dir. Du bist gebenedeit unter den Weibern, und gebenedeit ist die Frucht deines Leibes, Jesus, der uns den Heiligen Geist gesandt hat.
1: Heilige Maria, Mutter Gottes, bitte für uns Sünder, jetzt und in der Stunde unseres Todes. Amen.
3: Gegrüßet seist du, Maria, voll der Gnade, der Herr ist mit dir. Du bist gebenedeit unter den Weibern, und gebenedeit ist die Frucht deines Leibes, Jesus, der uns den Heiligen Geist gesandt hat.
1: Heilige Maria, Mutter Gottes, bitte für uns Sünder, jetzt und in der Stunde unseres Todes. Amen.
3: Ehre sei dem Vater und dem Sohn und dem Heiligen Geist.
1: Wie es war im Anfang, so auch jetzt und alle Zeit und in Ewigkeit. Amen.
3: O mein Jesus,
1: verzeih uns unsere Sünde, bewahre uns vor dem Feuer der Hölle, führe alle Seelen in den Himmel, besonders jene, die deiner Barmherzigkeit am meisten bedürfen.
4: Vater unser, der du bist im Himmel, geheiligt werde dein Name, zu uns komme dein Reich, dein Wille geschehe, wie im Himmel als auch auf Erden.
1: Unser tägliches Brot gib uns heute und vergib uns unsere Schuld, wie auch wir vergeben unseren Schuldigern. Und führe uns nicht in Versuchung, sondern erlöse uns von dem Übel.
4: Gegrüßet seist du, Maria, voll der Gnade, der Herr ist mit dir. Du bist gebenedeit unter den Weibern, und gebenedeit ist die Frucht deines Leibes, Jesus, der dich, o Jungfrau, in den Himmel aufgenommen hat.
1: Heilige Maria, Mutter Gottes, bitte für uns Sünder, jetzt und in der Stunde unseres Todes. Amen.
4: Gegrüßet seist du, Maria, voll der Gnade, der Herr ist mit dir. Du bist gebenedeit unter den Weibern, und gebenedeit ist die Frucht deines Leibes, Jesus, der dich, o Jungfrau, in den Himmel aufgenommen hat.
1: Heilige Maria, Mutter Gottes, bitte für uns Sünder, jetzt und in der Stunde unseres Todes. Amen.
4: Gegrüßet seist du, Maria, voll der Gnade, der Herr ist mit dir. Du bist gebenedeit unter den Weibern, und gebenedeit ist die Frucht deines Leibes, Jesus, der dich, o Jungfrau, in den Himmel aufgenommen hat.
1: Heilige Maria, Mutter Gottes, bitte für uns Sünder, jetzt und in der Stunde unseres Todes. Amen.
4: Gegrüßet seist du, Maria, voll der Gnade, der Herr ist mit dir. Du bist gebenedeit unter den Weibern, und gebenedeit ist die Frucht deines Leibes, Jesus, der dich, o Jungfrau, in den Himmel aufgenommen hat.
1: Heilige Maria, Mutter Gottes, bitte für uns Sünder, jetzt und in der Stunde unseres Todes. Amen.
4: Gegrüßet seist du, Maria, voll der Gnade, der Herr ist mit dir. Du bist gebenedeit unter den Weibern, und gebenedeit ist die Frucht deines Leibes, Jesus, der dich, o Jungfrau, in den Himmel aufgenommen hat.
1: Heilige Maria, Mutter Gottes, bitte für uns Sünder, jetzt und in der Stunde unseres Todes. Amen.
4: Gegrüßet seist du, Maria, voll der Gnade, der Herr ist mit dir. Du bist gebenedeit unter den Weibern und gebenedeit ist die Frucht deines Leibes, Jesus, der dich, o Jungfrau, in den Himmel aufgenommen hat.
1: Heilige Maria, Mutter Gottes, bitte für uns Sünder, jetzt und in der Stunde unseres Todes. Amen.
4: Gegrüßet seist du, Maria, voll der Gnade, der Herr ist mit dir. Du bist gebenedeit unter den Weibern und gebenedeit ist die Frucht deines Leibes, Jesus, der dich, o Jungfrau, in den Himmel aufgenommen hat.
1: Heilige Maria, Mutter Gottes, bitte für uns Sünder, jetzt und in der Stunde unseres Todes. Amen.
4: Gegrüßet seist du, Maria, voll der Gnade, der Herr ist mit dir. Du bist gebenedeit unter den Weibern und gebenedeit ist die Frucht deines Leibes, Jesus, der dich, o Jungfrau, in den Himmel aufgenommen hat.
1: Heilige Maria, Mutter Gottes, bitte für uns Sünder, jetzt und in der Stunde unseres Todes. Amen.
4: Gegrüßet seist du, Maria, voll der Gnade, der Herr ist mit dir. Du bist gebenedeit unter den Weibern und gebenedeit ist die Frucht deines Leibes, Jesus, der dich, o Jungfrau, in den Himmel aufgenommen hat.
1: Heilige Maria, Mutter Gottes, bitte für uns Sünder, jetzt und in der Stunde unseres Todes. Amen.
4: Gegrüßet seist du, Maria, voll der Gnade, der Herr ist mit dir. Du bist gebenedeit unter den Weibern und gebenedeit ist die Frucht deines Leibes, Jesus, der dich, o Jungfrau, in den Himmel aufgenommen hat.
1: Heilige Maria, Mutter Gottes, bitte für uns Sünder, jetzt und in der Stunde unseres Todes. Amen.
4: Ehre sei dem Vater und dem Sohn und dem Heiligen Geist.
1: Wie es war im Anfang, so auch jetzt und alle Zeit und in Ewigkeit. Amen.
4: O mein Jesus,
1: verzeih uns unsere Sünden, bewahre uns vor dem Feuer der Hölle, führe alle Seelen in den Himmel, besonders denen, die deine Barmherzigkeit am meisten bedürfen.
2: Vater unser, der du bist im Himmel, geheiligt werde dein Name, zu uns komme dein Reich, dein Wille geschehe wie im Himmel, also auch auf Erden.
1: Unser tägliches Brot gib uns heute und vergib uns unsere Schuld, wie auch wir vergeben unseren Schuldigern. Und führe uns nicht in Versuchung, sondern erlöse uns von dem Übel. Amen.
2: Gegrüßet seist du, Maria, voll der Gnade, der Herr ist mit dir. Du bist gebenedeit unter den Weibern, und gebenedeit ist die Frucht deines Leibes, Jesus, der dich, o Jungfrau, im Himmel gekrönt hat.
1: Heilige Maria, Mutter Gottes, bitte für uns Sünder, jetzt und in der Stunde unseres Todes. Amen.
2: Gegrüßet seist du, Maria, voll der Gnade, der Herr ist mit dir. Du bist gebenedeit unter den Weibern, und gebenedeit ist die Frucht deines Leibes, Jesus, der dich, o Jungfrau, im Himmel gekrönt hat.
1: Heilige Maria, Mutter Gottes, bitte für uns Sünder, jetzt und in der Stunde unseres Todes. Amen.
2: Gegrüßet seist du, Maria, voll der Gnade, der Herr ist mit dir. Du bist gebenedeit unter den Weibern, und gebenedeit ist die Frucht deines Leibes, Jesus, der dich, o Jungfrau, im Himmel gekrönt hat.
1: Heilige Maria, Mutter Gottes, bitte für uns Sünder, jetzt und in der Stunde unseres Todes. Amen.
2: Gegrüßet seist du, Maria, voll der Gnade, der Herr ist mit dir. Du bist gebenedeit unter den Weibern, und gebenedeit ist die Frucht deines Leibes, Jesus, der dich, o Jungfrau, im Himmel gekrönt hat.
1: Heilige Maria, Mutter Gottes, bitte für uns Sünder, jetzt und in der Stunde unseres Todes. Amen.
2: Gegrüßet seist du, Maria, voll der Gnade, der Herr ist mit dir. Du bist gebenedeit unter den Weibern, und gebenedeit ist die Frucht deines Leibes, Jesus, der dich, o Jungfrau, im Himmel gekrönt hat.
1: Heilige Maria, Mutter Gottes, bitte für uns Sünder, jetzt und in der Stunde unseres Todes. Amen.
2: Gegrüßet seist du, Maria, voll der Gnade, der Herr ist mit dir. Du bist gebenedeit unter den Weibern, und gebenedeit ist die Frucht deines Leibes, Jesus, der dich, o Jungfrau, im Himmel gekrönt hat.
1: Heilige Maria, Mutter Gottes, bitte für uns Sünder, jetzt und in der Stunde unseres Todes. Amen.
2: Gegrüßet seist du, Maria, voll der Gnade, der Herr ist mit dir. Du bist gebenedeit unter den Weibern, und gebenedeit ist die Frucht deines Leibes, Jesus, der dich, o Jungfrau, im Himmel gekrönt hat.
1: Heilige Maria, Mutter Gottes, bitte für uns Sünder, jetzt und in der Stunde unseres Todes. Amen.
2: Gegrüßet seist du, Maria, voll der Gnade, der Herr ist mit dir. Du bist gebenedeit unter den Weibern, und gebenedeit ist die Frucht deines Leibes, Jesus, der dich, o Jungfrau, im Himmel gekrönt hat.
1: Heilige Maria, Mutter Gottes, bitte für uns Sünder, jetzt und in der Stunde unseres Todes. Amen.
2: Gegrüßet seist du, Maria, voll der Gnade, der Herr ist mit dir. Du bist gebenedeit unter den Weibern, und gebenedeit ist die Frucht deines Leibes, Jesus, der dich, o Jungfrau, im Himmel gekrönt hat.
1: Heilige Maria, Mutter Gottes, bitte für uns Sünder, jetzt und in der Stunde unseres Todes. Amen.
2: Gegrüßet seist du, Maria, voll der Gnade, der Herr ist mit dir. Du bist gebenedeit unter den Weibern, und gebenedeit ist die Frucht deines Leibes, Jesus, der dich, o Jungfrau, im Himmel gekrönt hat.
1: Heilige Maria, Mutter Gottes, bitte für uns Sünder, jetzt und in der Stunde unseres Todes. Amen.
5: Ehre sei dem Vater und dem Sohn und dem Heiligen Geist.
1: Wie es war im Anfang, so auch jetzt und alle Zeit und in Ewigkeit. Amen.
5: O mein Jesus,
1: verzeih uns unsere Sünden, bewahre uns vor dem Feuer der Hölle, führe alle Seelen in den Himmel, besonders jene, die deine Barmherzigkeit am meisten bedürfen.
5: Heiliger Erzengel Michael,
1: verteidige uns im Kampfe gegen die Bosheit und die Nachstellungen des Teufels, sei unser Schutz. Gott gebiet ihm, so bitten wir flehentlich. Du auch führst den himmlischen Herrscher, stürze den Satan über deine böse Geister, die zum Verderben der Seelen in der Welt umherschweifen, in der Kraft Gottes hinab in die Hölle. Amen.
6: Gebet zum heiligen Josef für die Kirche. Zu dir, seliger Josef, nennen wir in der Trübsal unsere Zuflucht. Wir haben deine heilige Braut und ihre Hilfe angerufen und bitten dir auch dich vertrauensvoll um deinen väterlichen Schutz. Um der Liebe willen, die dich mit der unbefleckten Jungfrau Gottes Mutter verbunden hat, um der väterlichen Liebe willen, mit der du das Jesuskind empfangen hast, bitten wir dich flehentlich. Schau gütig herab auf die Kirche, die Jesus Christus durch sein Blut sich erworben hat, und komm unseren Nöten durch deine Macht zu Hilfe. Nimm um fürsorgliche Beschützung der heiligen Familie die auserwählten Kinder Jesu Christi unter deine Obhut. Liebreicher Vater, halte fern von uns jede Ansteckung durch Irrtum und Verderbnis. Du starker Beschützer, steh uns vom Himmel aus gnädig bei in unserem Kampf mit der Macht der Finsternis. Wie du einst den Knaben Jesus aus der höchsten Lebensgefahr gerettet hast, so verteile jetzt die heilige Kirche Gottes mit allen Nachstellungen ihrer Feinde und gegen jede Widerwärtigkeit. Jeden aus uns nimm unter deinen ständigen Schutz, dass wir nach deinem Beispiel und mit deiner Hilfe heilig leben, fromm sterben und die ewige Seligkeit im Himmel erlangen.
1: Amen.
6: Herr, schenke uns Priester.
1: Herr, schenke uns Priester.
6: Herr, schenke uns heilige Priester.
1: Herr, schenke uns heilige Priester.
6: Herr, schenke uns viele heilige Priester.
1: Herr, schenke uns viele heilige Priester.
6: Herr, schenke uns viele heilige Ordensberufungen.
1: Herr, schenke uns viele heilige Ordensberufungen.
6: Herr, schenke uns katholische Familien.
1: Herr, schenke uns katholische Familien.
6: Heiliger Pius der Zehnte,
1: bitte für uns.
6: Im Namen des Vaters und des Sohnes und des Heiligen.
7: Rundbrief des Generaloberen Pater Franz Schmidberger an die Freunde und Wohltäter Nummer 30 vom 7. Februar 1986. Priesterbruderschaft St. Pius des Zehnten. Deus venerunt gentes in hereditatem tuam, poluerunt templum sanctum tuum, posuerunt Jerusalem in pomorum custodiam. O Gott, Heiden sind in dein Erbe gekommen, haben deinen Tempel befleckt, Jerusalem einer Wachthütte im Baumgarten gleichgemacht. Psalm 78, 1. Vers. Liebe Freunde und Wohltäter, die letzten Wochen und Monate waren für die Kirche dramatisch. Die außerordentliche Bischofssynode in Rom vom 25. November bis 8. Dezember 1985 bestätigte trotz des inzwischen eingetretenen Bankrotts das Zweite Vatikanische Konzil mit all seinen Irrtümern und Zweideutigkeiten. Im Schlussbericht liest man: Einmütig und freudig haben wir das Zweite Vatikanische Konzil als rechtmäßigen und gültigen Ausdruck und als eine Interpretation des Glaubensschatzes Depositum Fidei geprüft und bestätigt, so wie er in der Heiligen Schrift und in der lebendigen Tradition der Kirche enthalten ist. Zitieren wir weiter: Einmütig haben wir das Zweite Vatikanische Konzil als Gnade Gottes und Geschenk des Heiligen Geistes gefeiert. Aus ihm flossen zahlreiche geistliche Früchte für die Universalkirche, die Teilkirchen und auch für die Menschen unserer Zeit. Und am 25. Januar ladet der Papst in einer Predigt in der Basilika St. Paul vor den Mauern alle Religionen nach Assisi zu einem gemeinsamen Gebet für den Frieden ein. Ein Blick auf die Ereignisse der letzten 3 Jahre genügt, um zu erkennen, wie nahe wir der Einrichtung einer universalen Menschheitsreligion unter dem Vorsitz des Papstes mit dem einzigen Dogma der Freiheit, Gleichheit und Brüderlichkeit der Französischen Revolution und der Freimaurerlogen gerückt sind. Erstens. Nach dem neuen Kirchenrecht, das vom Papst selbst am 25. Januar 1983 promulgiert wurde, ist der Klerikerstand in sich abgeschafft. Die Kirche ist hinfort das Volk Gottes in einem protestantischen und egalitären Sinn, ohne Unter- und Überordnung. Die Hierarchie erschöpft sich in einem Dienst. Gemäß der Darlegung Johannes Pauls II. In seiner Konstitution definiert sich die Kirche als eine Gemeinschaft, Communio, und durch ihre ökumenische Sorge. Der Kanon 844 erlaubt ausdrücklich die Interkommunion. Der Kanon 204 vermischt das Amtspriestertum mit dem geistigen Priestertum der Laien und so fort. Zweitens, am Sonntag, dem 11. Dezember 1983, predigt der Papst in einer protestantischen Kirche Roms und dies, nachdem er sich mehr oder weniger selbst dazu eingeladen hat. Drittens, der Erzbischof Jean-Marie Fortier von Sherbrooke in Quebec, Kanada, hat zu wiederholten Malen die Protestanten in seiner Kathedrale für ihre falsche Ordination eingeladen. Er selbst nahm an einer dieser Zeremonien teil und empfing aus der Hand einer neu ordinierten Pastorin das Abendmahl. Viertens. Am 18. Februar 1984 wird ein neues Konkordat zwischen dem Heiligen Stuhl und Italien abgeschlossen. In Anwendung der konziliaren Erklärung über die Religionsfreiheit ist Italien künftig kein katholischer Staat mehr, sondern ein laizistischer, das heißt atheistischer. Nach demselben Dokument ist Rom nicht mehr die heilige Stadt. Fünftens. Am 10. Mai 1984 sucht der Papst in Thailand einen buddhistischen Tempel auf, zieht sich dabei die Schuhe aus und setzt sich zu Füßen des buddhistischen Bonzen, der seinerzeit vor dem Altar sitzt, auf dem sich eine große Buddha-Statue befindet. Sechstens. Die Schweizer Bischöfe kommen in einem Hirtenbrief vom 16. September 1984 zu der wichtigen Schlussfolgerung, dass der Wunsch, miteinander das gleiche Brot am selben Tisch zu empfangen, das heißt der Wunsch, dass Messe und Abendmahl nicht mehr getrennt gefeiert werden, von Gott kommt. Vorsicht ist jedoch geboten, sobald es um den Zeitpunkt geht, an dem wir diesen Wunsch in die Tat umsetzen wollen, fügen die Bischöfe hinzu. Sie unterstützen darüber hinaus eine Gesetzesvorlage für die Änderung des Eherechtes, die zwangsläufig Ehe und Familie zerstört. Dank ihrer Initiative wurde dieses neue Eherecht in der Schweiz am 22. September 1985 angenommen. Einmal mehr erweisen sich die Bischöfe nicht nur als Totengräber der übernatürlichen, sondern sogar der natürlichen, von Gott gesetzten Ordnung. Siebtens. Der französische Episkopat schreibt weiterhin den heretischen Katechismus Pierre Vivant für die religiöse Unterweisung vor, zum großen Schaden der Kinder. Wer aber eines von diesen Kleinen, die an mich glauben, ärgert, dem gebührt es, dass ein Mühlstein an seinen Hals gehängt und er in die Tiefe des Meeres versenkt werde. Matthäus 18. Kapitel 6. Vers. Achtens. In einer gemeinsamen Erklärung von Kardinal Höffner und Herrn Lohse, dem Ratsvorsitzenden der Evangelischen Kirche in Deutschland, unterzeichnet am 1. Januar 1985, wird den Ehepartnern in einer Mischehe die Freiheit von Trauung und Taufe in der einen oder anderen Kirche sowie die Erziehung der Kinder im einen oder anderen Glauben eingeräumt. Nach dem katholischen Kirchenrecht von 1917, Kanon 23.119, wird jedes dieser drei Vergehen mit einer besonderen Exkommunikation bestraft. Neuntens. Kardinal Ratzinger behauptet am Ende seines Buches »Gespräch über den Glauben« aus dem Jahr 1985, Die anderen Religionen seien allenfalls außerordentliche Mittel des Heils, keine ordentlichen. Nein, Eminenz, Jesus Christus allein, er ganz allein ist der Weg, die Wahrheit und das Leben. Niemand kommt zum Vater außer durch ihn. Zehntens. In einem Dokument über die Darstellung des Judentums in der Katechese, veröffentlicht am 24. Juni 1985, behauptet Kardinal Willebrands, wir würden zusammen mit den Juden den Messias erwarten. Und er beruft sich auf den Papst selbst, der am 17. November 1980 in Mainz vor den Juden erklärte, der alte Bund sei noch nicht aufgehoben. 11. Der Vatikan entsendet im Sommer 1985 einen offiziellen Delegierten zur Grundsteinlegung einer riesigen neuen Moschee in Rom. 12. Im August 1985 verkündet der Papst den jungen Moslems in Casablanca, wir Christen würden denselben Gott wie sie verehren, als gäbe es im Islam eine allerheiligste Dreifaltigkeit und eine Menschwerdung Gottes. Wenige Tage danach begibt sich der Papst am Stadtrand von Lomé mit animistischen Priestern und ihrem Gefolge zum Gebet in den heiligen Wald, wo man die Kraft des Wassers und die vergöttlichten Seelen der Vorfahren anruft. Und wenigstens zweimal in Cara und Togoville, in Cara vor der heiligen Messe, hat der Papst auf den Boden einer trockenen Kürbisschale Wasser gegossen und Maismehl gestreut, eine Geste, mit der man einen falschen religiösen Glauben bekennt. 13. Eine zum Abschluss des Papstbesuches in Deutschland 1980 eingesetzte katholisch-evangelische Kommission kommt in ihrem am 24. Januar 1986 veröffentlichten Schlussbericht zu der Auffassung, Rechtfertigung, Eucharistie, Priestertum und Papsttum seien keine Streitpunkte mehr zwischen den beiden Konfessionen. Dem aufmerksamen Beobachter kann nicht entgehen, dass hier die ökumenistische Einheitsreligion offen proklamiert wird. 14. Und jetzt am 25. Januar 1986 ruft der Papst also alle Religionen auf, im Herbst zum Friedensgebet in Assisi zusammenzukommen. Nach Zeitungsberichten ist möglicherweise der 24. Oktober, der Jahrestag der Gründung der UNO, als Datum ins Auge gefasst. Zu welchem Gott wollen jene beten, die ausdrücklich die Gottheit unseres Herrn Jesus Christus leugnen? Eine wahrhaftige Einflüsterung des Teufels, urteilt Erzbischof Lefebvre. 15. Auf seiner ganzen Indienreise spricht der Papst nur vom Dialog, vom gegenseitigen Verständnis der Religionen zur allgemeinen Förderung der menschlichen Brüderlichkeit und der sozialen Wohlfahrt. Glauben Sie, liebe Freunde, diese Darlegungen seien für uns eine Freudenbotschaft? Sie sind abgefasst in Trauer und Schmerz, niedergeschrieben allein in der Sorge um das Wohl der Heiligen Kirche. Ebenso liegt es uns fern, über den Papst urteilen zu wollen. Wir überlassen diese heikle Aufgabe gerne einem späteren kirchlichen Gericht. Wir gehören nicht zu jenen, die den päpstlichen Stuhl vorschnell für vakant erklären, sondern lassen uns von der Kirchengeschichte leiten. Papst Honorius wurde wegen seiner falschen Lehren vom 6. Allgemeinen Konzil verurteilt. Niemals aber wurde behauptet, Honorius sei nicht Papst gewesen. Wir können indes vor den Tatsachen nicht die Augen verschließen. Und zu diesen zählen auch die geheimen Instruktionen der Carbonari, wie auch der Briefwechsel ihrer Mitglieder untereinander um das Jahr 1820. Wir lesen dort. Die Arbeit, zu der wir uns hiermit anschicken, kann mehrere Jahre dauern, vielleicht auch ein Jahrhundert. Das, was wir suchen und erwarten müssen, wie die Juden den Messias erwarten, das ist ein Papst nach unseren Bedürfnissen. Damit haben wir, um den Felsen zu zerbrechen, auf den Gott seine Kirche baute, den kleinen Finger des Nachfolgers Petri in das Komplott verwickelt. Um uns einen Papst in den geforderten Proportionen zu sichern, gilt es zunächst, diesem Papst eine Generation zu schaffen, die des Reiches würdig ist, von dem wir träumen. Schafft euch den Ruf von guten Katholiken. Dieser Ruf wird euren Lehren mit Leichtigkeit Zugang unter dem jungen Klerus verschaffen. In einigen Jahren wird dieser junge Klerus durch die Macht der Dinge alle Ämter innehaben. Er wird berufen sein, den Papst zu wählen. Und dieser Papst wird, wie die meisten seiner Zeitgenossen, notwendigerweise eingenommen sein von den humanitären Prinzipien, die wir jetzt in Umlauf setzen. Durch kleine, fein abgestufte Mittel müssen wir zum Triumph der revolutionären Idee durch einen Papst gelangen. Dieses Vorhaben schien mir immer von übermenschlicher Berechnung zu sein. In dem kleinen Exorzismus von Leo dem 13. lesen wir in der ursprünglichen Fassung: Hinterlistige Gegner haben die Kirche, die Braut des makellosen Lammes, überhäuft mit Bitterkeit, gedrängt mit Wehmut. Nach ihren heiligsten Gütern haben sie ruchlos die Hand ausgestreckt. Dort, wo der Sitz des seligen Petrus und Lehrstuhl der Wahrheit wie ein Licht für die Nationen errichtet ist, haben sie den abscheulichen Thron ihrer Ruchlosigkeit aufgestellt, damit sie, nachdem der Hirte geschlagen ist, die Herde zerstreuen können. Was sollen wir angesichts dieser menschlich gesehen auswegslosen Lage tun? Beten, arbeiten und mit der Kirche leiden. Wir tun das, was in unseren Kräften steht, und dies ist gemäß unseren Statuten vor allem die Heranbildung heiligmäßiger Priester für die Kirche. Mit den Weihen in La Reja in Argentinien am ersten Adventssonntag, dem 1. Dezember 1985, an denen auch Bischof de Castro Mayer und vier seiner Priester teilnahmen, beläuft sich die Gesamtzahl der Neupriester für die Priesterbruderschaft St. Pius X. im Jahre 1985 auf insgesamt 30. Viel und wenig zugleich, wenn man die zu uns dringenden Hilferufe aus aller Welt bedenkt. Erst vor wenigen Wochen konnten wir ein neues Haus in Gabun eröffnen. Und in Kürze ziehen die ersten zwei unserer Patres in das neu erworbene Prioratsgebäude mit Kirche in Santiago de Chile ein. Weitere Neugründungen sind in diesem Jahr in Indien, in Neuseeland und wahrscheinlich in Brasilien ins Auge gefasst. Unsere äußeren Bauten sind dabei nichts anderes als Zeichen der inneren Auferbauung des mystischen Leibes Jesu Christi seiner Kirche. Darum werden wir auch im Herbst ein Priesterseminar in Frankreich eröffnen, denn Econ kann inzwischen die uns zahlreich zuströmenden Berufungen nicht mehr aufnehmen. Aber auch unsere Schwestern, die treuen Mitarbeiterinnen in unserem Apostolat, in den Exerzitienhäusern und Prioraten, sehen Neugründungen entgegen. Sie übernehmen das schon bestehende Noviziat in unserem argentinischen Seminar in La Reja und gründen im Juli ein neues Noviziat englischer Sprache in Armada in Michigan, USA. 1987 soll dann auch ein deutschsprachiges Noviziat entstehen. Liebe Freunde und Wohltäter, stehen Sie fest im Glauben, bewahren Sie die christliche Hoffnung, nähren Sie Ihre göttliche Liebe. Es ist die Heiligkeit und nur Sie allein, deren die Welt heute bedarf. Heiligkeit der Priester und Ordensleute, Heiligkeit in Ehe und Familie, Heiligkeit der Jugend wie des Alters. Ich werde meinen Kindern Kreuze aufladen, sagte die allerseligste Jungfrau in Fatima, und sie fügte hinzu, zahlreiche und schwere. Ohne jeden Zweifel ist es unsere Aufgabe, heute in Trübsal zu sehen, was morgen andere in Freude ernten können. Die gegenwärtigen Prüfungen werden ein Ende finden. Früher oder später wird der progressistische Modernismus zusammenstürzen wie ein Kartenhaus. bereiten wir schon heute die Zukunft vor, die Christus und seiner allerseligsten Mutter gehört. Lassen Sie sich auch nicht durch falsche Propheten, Erscheinungen und Offenbarungen beirren, die nicht selten eine schwere Gefahr für den Glauben darstellen, genau wie die Pfingstlerbewegung und die heutigen charismatischen Umtriebe. Der überlieferte Katechismus, der Rosenkranz, die wahre heilige Messe und die unverfälschten Sakramente sind die Mittel, die uns Gott selbst auf unserem Weg zum Himmel gegeben hat. Wir rechnen damit, dass wir weiterhin auf Ihre wohltätige Unterstützung zählen dürfen, um den übergroßen täglichen Ausgaben begegnen zu können. Suchen Sie gerade durch ein großherziges Fastenopfer zugunsten unserer verschiedenen Einrichtungen die Schmerzen der aus 1000 Wunden blutenden Kirche zu lindern. Almosen verbunden mit Fasten tilgt die Sünde, wie das Wasser das Feuer löscht. Wir tragen sie alle in unserem priesterlichen Herzen. Die Liebe Christi lasst uns Tag und Nacht bei ihnen und ihren Familien verweilen, die zum Gebet in unseren über die ganze Welt verstreuten Kapellen und Missionsstationen versammelt sind. So segne und behüte sie der allmächtige Gott, der Vater, der Sohn und der Heilige Geist. Rickenbach am 7. Februar 1986, dem Herz-Jesu-Freitag, Pater Franz Schmiedberger, Generaloberer.

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Santa Maria.

0: und der Widerwille, die dich mit den unbefleckten Jungfrauen Gottesmutter verbunden hat, und der väterliche Widerwille, mit der du das Jesus empfangen hast, bitten wir dich flehentlich. Schau bitte herab auf die Kirche, die Jesus Christus durch sein Blut sie gewonnen hat, und komm zu Nöten und deine Macht zu Hilfe. Nimm auf Fürsorge und beschütze deine heiligen Familie, die auserwählten Kinder Jesu Christi unter deine Obhut. Liebreicher Vater, halte fern von uns jede Ansteckung durch Irrtum und Verderbnis. Du starke Beschützer, stellst vom Himmel aus und näh dich bei uns im Kampf mit der Macht der Finsternis. Wie du einst den Knaben Jesus aus der höchsten Lebensgefahr gerettet hast, so verteidige jetzt die heilige Kirche Gottes wieder eine Nachstellung ihrer Feinde und gegen die liebende Wertigkeit. Gegen aus uns immer unter deinen ständigen Schutz, dass wir nach deinem Beispiel und mit deiner Hilfe heilig leben, fromm sterben und die ewige Seligkeit im Himmel erlangen.
1: Amen.
0: Herr, schenke uns Priester.
1: Herr, schenke uns Priester.
0: Herr, schenke uns heilige Priester.
1: Herr, schenke uns heilige Priester.
0: Herr, schenke uns viele heilige Priester.
1: Herr, schenke uns viele heilige Priester.
0: Herr, schenke uns viele heilige Ordensberufungen.
1: Herr, schenke uns viele heilige Ordensberufungen.
0: Familien.
1: Herr, schenke uns katholische Familien.
0: Heiliger Pius der Zehnte.
1: Bitte für uns.
0: Santa.

Freiheit.

Die Sicherheit wird uns dabei.

Er